0: trabaja de músico y él hizo dos hermosas versiones de dos temas míos.
1: Und Frank ist Musiker und hat zwei hervorragende Versionen meiner Lieder gemacht.
0: Así que quisiera invitarlo a que venga a cantar las canciones.
1: Deshalb möchte ich ihn jetzt bitten, zu mir auf die Bühne zu kommen, um diese Lieder zu singen.
0: Un aplauso para Frank.
1: Ein Applaus für Frank.
2: Unter der Sonne, Bogotas.